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Denn alles, was entsteht, ist Wert, das zugrunde geht. Und besser wär's, dass nichts bestünde. So ist denn alles, was ihr Sünde, Zerstörung, kurz das Böse nennt, mein eigentliches Element.

in alle Ewigkeit. Doch zum Bezahlen stets bereit. Ja, das ist die Wunderwelt der Technik. Faszinierend doch sonderbar. Wir werden kleiner und kleiner. Und am Ende sind wir nicht mehr da. 1,4.